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Jo, servus alle miteinander. Ja, 27,5 Grad habe ich gerade bei mir. Das muss man ausnutzen, jawohl. Eine Stunde mit dem Rother ist hier live on air.

So kommen wir mal zu ein paar Grüßen und Wünschen. Der Richard 36 aus Ennigerloh. Ja, juhu, eine Stunde, Brother, ist ja liebe Grüße aus dem heißen Neubeckum. Ja, ich sitze hier beim Aktenscannen und würde mich freuen, wenn du mir die Cantina-Band spielen würdest. Vielen Dank im Voraus und einen lieben Gruß an alle, die gegrüßt werden wollen. Ja, habe ich leider nicht da. Und dann habe ich noch den Julian 37 aus Spreenhagen. Er wünscht sich Party Stylers mit We Are The Party Stylers. Habe ich leider auch nicht da. Schreibe ich mir aber mal auf. Ja, höre ich mir mal an. Und wenn es toll ist, nehme ich das mal mit auf. Er schreibt dir, Moin Brother, ist ja schön, dass du bei diesen milden Temperaturen on air bist. Naja, mild geht. Es sind jetzt schon 28 Grad. Es wird langsam heiß. Ich wünsche mir den oben genannten Track und ja, Grüße und Wünsche an dich, an den Stream und an das TB-Team gehen raus. Grüße. 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

Einen wunderschönen guten Nachmittag, Technobase FM. Hier ist für euch die Ablösung der Playlist, euer DJ Tira am heutigen Dienstagnachmittag. Und ich freue mich, in meinem Soundtrack 2 Stunden bis 18 Uhr für euch da sein zu können. Ja, es ist warm, wahnsinnig, auch die letzte Woche. Da habe ich es nicht geschafft, bei bis zu 40 Grad hier in meinem Studio eine Sendung zu machen. Deswegen habe ich jetzt gewartet, bis ein bisschen kälter war, und da starten wir direkt wieder durch, dachte ich mir. Aber trotzdem sind wir heute hier beim betreuten Schwitzen unterwegs. Also ihr seid nicht allein, auch mir ist warm nach wie vor, auch wenn es nicht mehr ganz so heiß ist wie letzte Woche. Aber was war denn das eigentlich so für ein Sommerstart? Also zuerst mal wird die DEFCON 1 abgesagt, zuerst Tagesbesucher dürfen nicht kommen, dann dürfen nur die Weekend-Leute kommen, dann wird sie ganz abgesagt, wildes Tohuwabohu, und dann noch gestern unsere Nationalmannschaft, also wildes Zeug, was da wieder passiert ist, das glaubt ja kein Mensch irgendwie. Aber nichtsdestotrotz können wir jetzt uns wieder der Musik widmen, so leid es mir manchmal auch tut, auch wenn es nicht so schön ist, dass wir jetzt schon eben, ja, Runde der 32 ausgeschieden sind, hat mich auch ein bisschen genervt, hab's noch nicht ganz verarbeitet. Aber jetzt starten wir hier rein am heutigen Dienstagnachmittag mit Stereo Mexico, auch ein Klassiker mittlerweile von PH Electro im schönen Timo Remix. Wenn ihr große Wünsche habt, dürft ihr sie gerne reinschreiben. Ihr wisst wo, über die Via One App oder Techbase Webseite. Starten wir rein, let's go!

Und da wollen wir direkt mal in die erste große Wunschrunde für heute starten. Ihr wart fleißig unterwegs. Der Stony50ers Borken schreibt hier rein. Hallo Timo, ich freue mich auf dein Set. Wunschlos glücklich, schöne Grüße aus dem sonnigen Gombett. Speziellen Gruß geht raus an Bernd. Komm ran, Bier wird warm. Ja, Notfall, also lieber Bernd, dann schleunigst aufmachen zum Bier trinken. Weißt du Bescheid. Schön, dass ihr dabei seid. Der Max44 aus Königsbrunn schreibt hier noch rein. Servus Hira, grüß dich, die Telegrammies, das Tekkenbase-Team und alle, die am Start sind. Lass es wie gewohnt ordentlich krachen an diesem normalen, warmen Dienstag. Wenn es passt, was an Daft Punk, DJ D'Agostino oder Santiano. Danke für deine Zeit, schönen Nachmittag noch euch allen. Ja, dir genauso, du Sportverrückter. Und ich guck mal, ob ich davon was im Laufe der Show unterbringen kann. Dann der Yogi44 aus Oberschwaben schreibt hier noch. Hi Hira, danke, dass du auflegst und die Playlist ablöst. Vielleicht passt Herzrasen von House Rockers in deine Show, sodass ich im Gym noch einen Gang runterschalten kann mit dem Zwinker-Smiley dahinter. Mach weiter so, we are one. Ja, läuft schon im Intro hier. Als nächsten Track darfst du dich drauf freuen. Let's go. Ja, und by the way, Herzrasen hatte zumindest ich gestern. Warum, brauche ich nicht erklären. Auch einer meiner Favorite Songs. Und geiles Musikvideo, als zu der Zeit, als es noch Musikvideos gab.

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Und wir steigen direkt mal rein in die nächste große Wunschrunde. Der gute Robin, 33 aus Oberhausen, eigentlich 29 plus, würde ich mal sagen. Schreibt hier, hi DJ Tira, super dich heute entspannt im Urlaub zu hören. Auf eine schöne Show, ich grüße dich, unsere Answer Crew und alle Hörer. Die nächsten Tage heißt es durchlüften, we are one. Ja, schön, dass du schon wieder Urlaub hast, Mr. Oberhausen. Liebe Grüße zu dir, wahrscheinlich in... Ja, auf dem Balkon draußen nehme ich mal an. Da sitzt der Robin in dem Sinne meistens, wenn er schon frei hat und genießt Technobase FM. Lass dir gut gehen. Der Oli 30 aus Arouca schreibt hier, liebe Grüße an die Sportolympiade in Portugal. Ja, ich hoffe, falls jemand zuhört, sie haben es gehört und fühlen sich gegrüßt. Der Brummi 41 aus Oberpfalz schreibt hier noch rein, moin Tira, danke für das Ablösen der Playlist. Bei mir läuft die Party im LKW. Könntest du bitte das Lagerfeuerlied spielen? Ich grüße alle Zuhörer und das ganze Technobase Team. Den habe ich leider nicht da, ich habe dir aber was Ähnliches von einem guten Schwammkopf gespielt, und zwar den Fun-Song, auch von Cloud7, genießt das Ding. Den anderen habe ich leider nicht, aber sollte ja ziemlich ähnlich sein. Genießt das Ding.

Vertical Bass Fam, ihr merkt, wir sind ja immer noch beim betreuten Schwitzen. In meinem Soundwave mit mir, DJ Tira. Ich hoffe, euch geht's kühler wie mir.

Ja, die Sonne geht noch nicht ganz unter. Aber der Song ist einfach so geil. Auch so ein Defcon-Hit-Kandidat. Moment.

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Ja, for der Werbung geht man nochmal Gas. Happy Hardcore!

0: Yo, Technobase, das war Stunde 1, pünktlich 17 Uhr, Hammer, also wirklich auf die Minute genau, da gehen wir mal wirklich pünktlich in die Werbung, würde ich sagen. Ihr habt doch nur ein gutes Minütchen, das packen wir, dann sehen wir uns gleich oder hören uns gleich wieder, egal wo ihr zuhört oder zuschaut, bis in der guten Minute, bis gleich.
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Das war's ja schon, die Werbung. Zwischen der Stunde 1 und Stunde 2 meiner Klangreise hier auf Technobase FM. Ihr hört immer noch DJ Tira live in dem Mix und wir schauen natürlich auch mal wieder in die Grußbox. Ich habe einmal den guten Kevin34 aus Sangerhausen. Er schreibt hier: Hi Tira, hallo, Grüße an dich und alle Zuhörer. We are one. Ja, liebe Grüße auch zu dir nach Sangerhausen. Hoffentlich schwitzt du nicht so. Die Martina, 31 aus der Schweiz, auch fleißig im Videochat mit dabei, schreibt hier: Hallo Timo, einen schönen Nachmittag gewünscht. Die erste halbe Stunde vom Auto aus zugehört. Jetzt gemütlich von der Couch mal wieder den richtigen Dienst gehabt und kann zuhören. Ja, mega, würde ich mal sagen. Dann schreibt sie noch als Liedwunsch rein, entweder von DJ TH Teen Song oder Empire One. Liebe Grüße an dich und alle anderen da draußen. Ja, ich guck mal, ich glaube, den neuen Song von DJ THT habe ich noch nicht da, aber es gibt ja so viele Tracks, die der Produzent mittlerweile gemacht hat. Ich werde was finden. Dann der Marcel 49 aus Berlin schreibt hier noch: Hallo DJ Tira, super, dass du deine Sendung machst, deine Lieder sind super, ich hätte da einen Musikwunsch, kannst du vielleicht irgendein Lied von Cascada spielen? Wäre super, ich wünsche euch allen einen schönen Nachmittag und auch liebe Grüße an dich, DJ Tira. Ja, ich guck mal, Cascada habe ich einiges da, werd mal, denke ich, irgendwas reinbekommen. Der Patrick 41 aus Öhringen schreibt hier noch: Hey Tira, wieder mal perfekte Musik, da kommen keine Wünsche auf. Grüße an alle Hörer und an das Team. Ja, Dankeschön für die Blumen, freut mich, wenn es dir gefällt. Und der Adrian 30 aus Innsbruck schreibt hier noch: Servus Tira, bei dir braucht man sich echt nichts wünschen. Mensch, was ballert das wieder beim Training. Danke für deine Zeit und viele Grüße an alle, we are one. Ja, Dankeschön fürs liebe Feedback, liebe Grüße ins Nachbarländle nach Innsbruck. So, und jetzt machen wir weiter hier, Play the Life, the Real Booty Babes. Original natürlich, Safri Duo, wer kennt's nicht?

Und nach dem Cascada-Wunsch von Marcel 49 aus Berlin kam der nächste rein, der Darius 38 aus Wiel. Der hat sich schneller bedankt, dass der Song kam, wie dass ich hier den Gruß vorlesen konnte. Auf jeden Fall schreibt ihr noch bei Cascada, würde ich mir Never Ending Dream einfallen zu dem Wunsch von eben. Wäre ich dabei? Danke dir, Tech Techno Bass. Ja, wurde jetzt von Never Ending Dream von Cascada der Deep Force Remix. Legendäre Nummer. Und ein paar Minuten später schreibt ihr schon Danke dir. Ja, mega. Ganz liebe Grüße nach Wiel, lieber Darius.

Fertigen Base. Wir sind immer noch beim betreuten Schwitzen hier mit mir, DJ Tira, in meiner Klangreise zu Englisch Soundtrip. Und Nadine, 40 aus Schwarzheide, schreibt hier noch einen Gruß raus. Sie grüßt alle und ganz besonders ihren Mann Lars, der fleißig am Arbeiten im Garten ist. Sie schreibt hier noch, ich liebe dich. Liebe Grüße gehen raus an den Schatz Lars. In diesem Sinne, Liebesgrüße zuhauf gehen raus. Do it again now.

Aufnahme. Hier haben wir noch ein bisschen Liedwunsch für die Martina aus der Schweiz. DJ THG war gewünscht, ich weiß, oder ich glaube, den magst du auch. Turn the lights off.

Und zwischendurch können wir ein bisschen vorlesen. Der Bernd 59 aus Heidekreis schreibt ja schöne Grüße an alle da draußen und an mich, DJ Tira. Ja, liebe Grüße zurück, Bernd. Schön, dass du dabei bist. Beim betreuten Schwitzen hier auf dem Stream. Und der Christoph 43 aus Speckgürtel Hamburg schreibt noch: Hi, spiel doch bitte, weil ich ein Mädchen bin, von Cloud 7. Ich liebe Cloud 7 Musik. Ja, da bringe ich dir noch was rein. Bleib gespannt dran. 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

Und jetzt haben wir noch einen Liedwunsch vom guten Christian, der immer gerne was von den Tal Brothers hören möchte. Party Everywhere habe ich hier rausgesucht, zusammen mit Harrison Ford.

Und in der Box habe ich Mikey und Trixi, 38 aus Pitten, Niederösterreich. Sie schreiben hier: Hey, danke für deine Topmusik und deine Zeit für uns. Wir sitzen bei 38 Grad am Bach und genießen ein kaltes Bier. Wäre denn als Wunsch bei der Hitze die Gewitteroma noch drin? Für etwas Abkühlung. Grüße gehen raus an meine Frau Trixi neben mir. Ich liebe dich und natürlich auch Grüße an dich und alle Zuhörer. Ja, ihr seid schon recht spät dran. So maximal zwei Songs kriegt man vielleicht überhaupt noch hin, wobei wir jetzt schon ein bisschen schneller sind. Ich muss mal gucken, ob das von den BPM her noch irgendwie reinpasst, wobei wir jetzt schon eher deutlich drüber über diesen Hands-Up-Bootleg-Sound-BPM sind. Ich muss mal gucken, ich will nichts versprechen, ich check's gleich nochmal ab, aber wird wahrscheinlich schwierig, weil ich habe noch einen anderen Liedwunsch, der geht eher in die schnellere Richtung. Und ab 18 Uhr geht's ja weiter mit dem Roman G, von dem her für Nachfolgeprogramm ist ja gesorgt. Dann der Bernd, 59 aus dem Heidekreis, schreibt hier nochmal: Hoffentlich wird es nicht so warm wie letztes Wochenende, das war schon extrem, aber es ist nichts, wir haben Sommer. Ja, immerhin bist du positiv eingestellt, besser so wie Regenwetter und kalten Winter, würde ich sagen. Aber ganz warm, ja, muss auch nicht sein, stimme ich dir zu. So, jetzt machen wir hier weiter. John Orleans, Ride on Time im Nick Unique Remix, auch eine groovige Nummer.

Und jetzt habe ich nochmal einen Liedwunsch vom guten Max, müsste es gewesen sein, 44 aus Königsbrunn. Er hat sich noch was von Santiano gewünscht. Da habe ich so eine schnellere Nummer da, die kriegst du jetzt noch.

Ja, Technobase, das war jetzt 2 Stunden betreutes Schwitzen am Dienstagnachmittag bis in Abend rein, 16 bis 18 Uhr. DJ Tira mit Soundtrip. Ich hoffe, euch hat es gefallen und wir sehen uns wieder nächste Woche, insofern es nicht wieder 40 Grad hat, weil dann muss man mal schauen, wie wir das hinkriegen, weil dann ist echt bockwarm hier im Studio. In diesem Sinne wünsche ich euch jetzt viel Spaß mit dem guten Roman G, mit seinem Happy Hardcore Culture. Dementsprechend haben wir schon ein bisschen das Tempo angezogen, haben wir verschärft, damit er direkt smooth Übergang machen kann nach der Werbung und dann ballert er ordentlich Happy Hardcore. Freut euch da schon mal drauf und auch sonst ist ja Programm genug am heutigen Tag, der Funky Melody noch 2 Stunden am Start und der DJ Roll B macht den Abschluss bis jetzt im Plan. Also freut euch drauf, schwitzt nicht so viel und bis nächste Woche, sage ich schon mal. Viel Spaß noch mit dem Nachfolgeprogramm. Ciao, ciao.

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Segnobase FM, einen wunderschönen guten Dienstagabend, 18 Uhr. Ja, ihr wisst, was es heißt. Eine Stunde Happy Hardcore gibt's für euch heute in einer weiteren schwitzigen Ausgabe. Kann man so schön sagen. Vielen, vielen Dank schon allen lieben DJ Tira fürs Mitschwitzen die letzten zwei Stunden. Wir machen ja eine Stunde weiter. Ja, Grüße, Wünsche über die Page, technobase.fm. Ich bin jetzt ruhig, wir gehen rein. Let's go.

Ja, wir beginnen mit dem Oliver 36. Er schreibt Grüße. Hoffe dir und allen anderen geht es gut. Mein bester We Are One. Ja, tipptopp. Ich hoffe, dir auch. Und dazu wünsche ich noch Searle mit Pico Girl. Liegt schon ready. Bekommst du. Der Jens 46 aus Homberg. Hi Roman, schön wieder bei deiner Show dabei zu sein. Lass es wie immer richtig ballen. Du versüßt uns allen hier auf TB den Feierabend. Gruß der Nordhesse. Ja, das freut mich doch zu hören. Ja, right here, right now, in der 2011 Version Technobase FM. Wenn ihr weitere Grüße, Anregungen habt, immer her damit. Und ansonsten mal weiter mit Musik. Viel Spaß.

wir machen weiter mit dem Max 44 aus Königsbrunn. Er schreibt: Abend, Roman, grüße auch dich, Manuel, Eli und alle, die weiterhin dabei sind. Lasst es wie Tira weiter krachen, wünsche keine laufende Leine. Bin am Abendessen vorbereitet, TV weiter am Start. Schönen Abend noch euch allen. We are one. Let's go Party on und Abfahrt. Ja, schön, dass du dabei bist. Grüße zu dir und der Abfahrt, genau. Und der Oliver, 36 normal. Ja, danke, mir geht's immer gut und besser, wenn deine Show, wenn deine Show läuft. Ja, one. Mach weiter so. Dankeschön, das freut mich zu hören. Wir machen weiter hier mit Eternal High. Auch ein bisschen älter. Ja, und gleich gibt's hier Get Up im Wave Remix. Viel Spaß.

Ja, Sweet Release. Technobase FM, wir sind bereits schon in der Halbzeit angelangt, das heißt in den letzten 25 Minuten. Ja, richtig geile Zeit. Sweet Release hier. Ja, ich habe in den letzten Tagen meine alten Ordner wieder mal durchwühlt mit schöner alter Musik. Das heißt, wir befinden uns so irgendwo im Jahre 2005, glaube ich. Ich weiß gar nicht genau. Müsste etwas so sein. Aufdrehen, genießen. Let's go.

Ja, dieses schöne Track hier, I Adore, im Gamma Remix, an diesem Dienstagabend hier, kurz vor 19 Uhr. Ja, der liebe Funk Melody steht schon in den Startlöchern. In dem Startloch. Startlöcher? Ah, egal. Auf jeden Fall, 15 Minuten haben wir noch. Aufdrehen, genießen, weiter geht's.

Ja, ja, ihr habt nicht gehört, ich bin noch da. Ich bin noch nicht ganz weg. Der liebe Funky Melody hat noch ein paar technische Probleme, Lösungen, die er suchen muss. Auf jeden Fall bin ich da, bis er da ist. Ja.

0: So, ich bin raus. Ich wünsche euch viel Spaß mit Funky Melody. Bis 21 Uhr. Adios zusammen.
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Und damit einen wunderschönen guten Abend gewünscht. Mein Name ist der Funky Melody, und das ist nur mit der Power of Music hier heute auf Technobase.fm mit guter Laune. Ein ganz dickes Dankeschön geht an den Roman G für die Happy Hardcore Culture. Die letzte Stunde hat mir sehr gefallen. Danke dir auf jeden Fall und wünsche dir jetzt noch einen schönen Feierabend. Genieß ihn auf jeden Fall. Bei den Temperaturen braucht man auf jeden Fall auch mal Erholung. Das tut gut. Ich gönne mir das heute nicht. Ich mache heute schön einen drauf mit euch. Wir senden heute 2 Stunden lang bis 21 Uhr Power of Music. Ich freue mich total. Wenn ihr Grüße oder Wünsche habt, könnt ihr sie ganz gerne da lassen. Und sonst könnt ihr auch ganz gerne die Cam einschalten. Video.technobase.fm bin ich wieder am Start. Es ist, läuft flüssiger, könnte es gar nicht laufen gerade. Von daher, toi toi toi, halten mal die Ohren steif. Und ich würde sagen, gib mal Gas, eine neue Scheibe hier von DJ Gollum. Die habe ich für euch hier aufs Deck gezaubert. Also genießt sie und wir hören uns später.

0: Ich hoffe auf jeden Fall, ihr habt alle das heiße Wochenende gut überstanden. Bei mir ging es auf eine Hochzeit und zwar ziemlich schwitzige Angelegenheit. Aber wir hatten eine Klimaanlage organisiert und eingebaut und damit war der Raum dann doch etwas gekühlt. Auf jeden Fall hoffe ich, wenn ihr auch eine Hochzeit hattet, dass ihr nicht weggeschmolzen seid. Sonst wünsche ich euch auf jeden Fall jetzt natürlich einen guten Wochenstart. Wir haben zwar schon Dienstag, aber kann man ja trotzdem noch wünschen. Und wir hoffen einfach mal, dass die Gewitter jetzt nicht allzu heftig ausfallen. Für euch gibt es gerade so ein bisschen trendigere Show, um einfach mal so ein bisschen abzukühlen, bevor wir dann später ein bisschen anziehen. Viel Spaß damit!
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Wir kommen mal zu einem Gruß, der reingekommen ist, und zwar der Robert aus Oberhausen schreibt: Guten Abend, Funky Melody, schön, dich heute wieder entspannt am Dienstagabend im Urlaub zu hören. Auf einen super Abend mit deiner Musik, ich grüße dich und alle Hörer. We are one, damit ausgerichtet, dicken Dankeschön, dass du wieder am Start bist, und dir auf jeden Fall einen schönen Urlaub gewünscht und jetzt einen schönen Abend.

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Sonntagabend zu euren Grüßen und Wünschen. Thomas aus Gas schreibt: Servus, Funky Melody, danke für deine tolle Show. So geht der Feierabend. Grüße aus Gas am Ende, Thomas, lieben Gruß zurück. Und der Ronny aus Bremen ist auch wieder am Start. Moin Funky, ich sitze hier im LKW auf dem Weg nach Mülheim an der Ruhr. Ich grüße alle aus Bremen und Umgebung und alle LKW-Fahrer und natürlich dich. Ich wünsche mir was von Rocco oder Scooter, wir wollen der LKW-Fahrer. Ich lasse mir auf jeden Fall was einfallen für dich. Viel Spaß euch auf jeden Fall, Leute. Das war kurz eure Grüße und Wünsche. Weiter geht's mit dem Spitzen, mit dem Funky. Könnt ihr euch auch live anschauen hier. In Farbe, video.technofest.fm, heute am Start. Aktuell fehlerfrei, lückenlos und voller Empfang am Start.

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Wir haben da nochmal einen Gruß und willkommen, das Ganze von der Lina aus Heidelberg. Sie schreibt, guten Abend, ich wollte nur mal meinen besten Freund Max grüßen und natürlich von mir Lina. Sei gegrüßt, Max, von der Lina und euch auf jeden Fall noch viel Spaß beim Zuhören. Jetzt geht's gleich kurz in die Werbung und dann geht's weiter in Stunde Nummer 2 mit mir, Funky Melody und Power of Music.

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und damit willkommen in Stunde Nummer 2 mit mir, Funky Melody und Power of Music. Wafer Girl, das Ganze von X.A, Y.A und Special D für euch im Hintergrund. Als nächste Nummer läuft der erste Star von Aquagen, die Neuauflage. Viel Spaß damit, Grüße und Wünsche sind natürlich gern gesehen und ihr könnt auch mir gerne zuschauen per Twitch.

0: Wir kommen mal wieder zu euren nächsten Grüßen und Wünschen, weil ihr nämlich so ordentlich fleißig wart. Meine Güte, die Zeit rennt und rennt und wir haben schon anderthalb Stunden hinter uns. Nur noch 30 Minuten. Wow, amazing. So, wo fangen wir an? Der Oliver, er schreibt hier Malo Project mit Back to Life und Basslauder Remix. Muss ich mal schauen gleich, ob ich diese Nummer für dich da habe. Grüße, mein Lieber. Hoffe, dir und allen anderen geht's gut. Wir wollen. Ja, mir geht's blendend, hat heute auf jeden Fall einen guten Tag und das Wetter hat mich auch verschont. Morgen soll es auf jeden Fall ein bisschen ungemütlicher werden, aber ich sag mal so, es gibt kein schlechtes Wetter, es gibt nur die falsche Kleidung. In dem Sinn, ich schaue, ob ich hier auf jeden Fall deinen Wunsch noch mit reinbringen kann, versprechen kann ich aber leider nichts. Deiner Master Soundbeat, unserer Marcel, schreibt aus Berlin. Einen schönen guten Abend, wünsche ich dir, Funky Melodie. Deine Track-Auswahl ist heute wieder super, deine Sendung auch. Ich hätte da einen Musikwunsch. Kannst du vielleicht was von DJ Clubbing Man spielen? Wäre super. Ich wünsche allen einen schönen Abend. Auch dir, Funky Melody. Damit ausgerichtet, dickes Dankeschön an dich. Und ja, hast du bekommen. Und zwar Hit Me Up. Dann haben wir Jana aka Gröte, 25 Jahre jung, aus aktuell Italien. Schreibt guten Abend, Funky Melody. Es ist wie immer eine große Freude, dich zu hören und dir zuzuschauen. Danke für deine Show. Am Samstag ist unser Jahrestag, deswegen grüße ich ganz herzlich meinen Freund. Ich liebe dich, mein Schatz. Und natürlich grüße ich auch alle anderen, die heute Abend eingeschaltet haben. Der ganz lieben Gruß auf jeden Fall zurück nach Italien. Auch sehr schön, dass du mit am Start bist. Ich weiß gar nicht, was ich sagen soll. Ich find's einfach nur schön. Einfach schön. Markus aus Essen ist auch mit am Start. Schreibt, hi DJ. Danke für die geile Sendung und die fantastische Musik. Ich grüße Melanie aus Essen. Ich wünsche dir einen schönen Abend und bin in Gedanken bei dir. Ja, lieben Gruß auf jeden Fall an euch. Schön, dass ihr mit am Start seid. Loop ist raus, entfernt und vorbei. Weiter geht's mit Für die Ewigkeit, wie ich fand, sehr passend für den Gruß. Ne? Der nächste Track ist ein Spaß-Track, hinten rangehangen und danach schauen wir, wo wir bleiben. Auf jeden Fall haben wir noch ein paar Wünsche zu erfüllen und ein paar Minuten haben wir auch noch. Viel Spaß euch!
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1: Willkommen wieder zu euren Grüßen und Wünschen. Ihr seid nämlich auch nicht fleißig der Dennis aus Filnitz. Ich glaube, Filnitz ist richtig. DJ Abi mit Beifahrer wünscht er sich. Moin aus Litauen. Ich grüße alle Kameraden auf dem Übungsplatz. Haltet durch, noch 3 Tage. Zicke, zacke, wir haben Damen ausgerichtet. Muss ich gleich mal schauen, ob ich die Nummer ranbekomme. Versprechen kann ich nichts. Hab auch nur noch 15 Minuten, aber nach mir ist noch nicht Schluss. Es geht weiter mit der Bassline. Best of Hypertechno mit eurem DJ Roll B. Jonas aus Wolfersdorf ist doch mit am Start. Servus, Funky Melody. Mein Vater hat heute Geburtstag. Erstmal noch alles Gute zu deinem Geburtstag von deinem Vater. Kannst du ihm nochmal gern ausrichten. Alles Gute, Gesundheit, Glück, Erfolg und Freude im Leben. War es gerade bei ihm und deswegen ist es jetzt zu spät, einen Wunsch zu schreiben. Aber die Playlist sieht sehr vielversprechend aus und ich freue mich schon auf die Aufnahme. Beste Grüße an alle Listener und vor allem an dich, Zicke Zacke, wir wollen. Danke dir, Jonas. Schön, dass du noch geschrieben hast und dir jetzt auf jeden Fall einen angenehmen Abend gewünscht. Ja, den einen oder anderen Track habe ich noch. Wir bleiben erstmal im Oldschool. Ich schaue mal noch den Track an von dem lieben Dennis und dann sehen wir mal gleich, wann wir hier die Übergabe vorbereiten. Viel Spaß euch auf jeden Fall noch. Let's fit!

Ich wünsche auf jeden Fall noch eine schöne Restwoche. Kommt gut durch. Ich freue mich auf jeden Fall. Vielleicht hören wir uns sogar am Wochenende. Versprechen kann ich nichts. Danke euch fürs Zuhören und fürs Zuschauen. Funky Melody sagt Tschüssi und Bye-bye für den letzten Dienstagabend in diesem Monat. Ciao, ciao.

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Rebel B is back. Hallo Freunde, ja, so ist das. Ich bin mal wieder im Hause. Schön, dass ich mal wieder da sein kann. Ja. Ja, was habe ich für euch mitgebracht? Ja, viele neues Zeug hier. Ja, ich muss mich auch mal gleich mal entschuldigen. Ja, ich hatte zwei Sendungen drin. Eine wurde, ja, wegen meiner Arbeit ein bisschen, hatte ich keine Zeit mehr. Ja. Und eine war krankheitsbedingt ein bisschen. Aber heute bin ich wieder topfit für euch. Da habe ich mir gedacht, ich mache gleich mal eine kleine Überraschung für euch heute. Jetzt mal ein bisschen so, ja, ein bisschen so chillig. Und dann nach der Werbung, dann gebe ich richtig mal so richtig Gas hier. Ja, wie schon gesagt, habt ihr Wünsche oder auch Grüße, die wo ihr weiterbringen wollt, ja, einfach schreiben. Mal sehen, was sich so machen lässt hier. Ja, dann machen wir gleich mit mir einen Mix hier.

Hi Leon aus Berlin. Mal schauen, ob ich spielen kann. Ja, und zum Samstag. Das ist mein Terminkalender immer sehr, sehr voll.

Yo, servus Sascha aus Essen. Hi Dicky meint er. Meint er mich? Ja, natürlich mich. Ja, ich hab's endlich geschafft. Und schön, dass ihr mir zuhört. Dann wünsche ich dir mal einen schönen Feierabend. Ich hoffe, du kannst ihn richtig relaxen. Ich gebe dort mein Bestes dafür. Ja, macht es mir Sascha. Schreibt mir einfach, wenn ihr was auf den Herzen habt oder sonst was. Grüße, Wünsche. Einfach her damit.

Ja, Sascha, den habe ich gerade gefunden. Den habe ich jetzt gerade reingehaut für dich. Liederkinder von Jerome. Ja, und Chris, 36 aus Aachen, sie grüßt die ganzen Skaterpark, ja, in Aachen. Ja. Schön, dass ihr zuhört. Und ganz besonders mein Baby und Björn. Ja, den Track muss ich suchen. Finde ich vielleicht gleich. Aber jetzt gibt's erst einmal Watergun. Ja, ich kann heute sozusagen jeder braucht eine Wasserpistole. Viel zu heiß hier.

ja, Freunde der Nacht. Der Leon hat mir gerade jetzt geschrieben, dass ich nicht auf Twitch bin und nackt auflegen kann. Freunde, ja, ich bin dran, mir ein bisschen was abzugraden. Ich weiß noch nicht, vielleicht bei der nächsten Sendung, aber bei der übernächsten Sendung müsste es dann schon funktionieren, dass ich mal live auf Twitch für euch dabei bin. Oh mein Gott, ihr wollt mich nicht sehen.

So, ja, das ist Stefan Jeschke. Hallöchen. Ja, mit deinem Wunsch, Jan Wayne. Puh, muss ich schauen. Aber mich freut es, dass deine Gänse jetzt mal wieder richtig rumlaufen können. 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

Loving About You. Ja, Freunde, das sind die 90er. Interactive.

So, Freunde, jetzt noch ein Track und dann gibt es die Werbung und dann, ja, Freunde der Nacht, dreht auf, was die Boxen hergeben. Ich schwör's euch, es wird mega.

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und Robin 33 aus Oberhausen. Ja, bitte, schön euch auch mal wieder mit Musik zu bestatten.

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1: Ja, Freunde, ein paar haben schon geschrieben, ob ich eine Verlängerung mache. Ja, ich würde schon gerne eine Verlängerung machen, aber sorry, bei mir leitet der Wecker ziemlich bald morgen in der Früh. Um 4 Uhr.
0: This is where the rave
1: begins. Hilfe! Never left. Also geben wir jetzt noch ein bisschen Vollgas!
0: In the warehouse, 1985.

ihr Heilige nochmal. Ja, dann wünsche ich dir eine gute Nacht. Ja, ich schaue wirklich, dass ich mal Samstag schaffe. Wie schon gesagt, folgt mir auch auf Instagram. Da habe ich vielleicht speziell für große Fans, habe ich da was. Rock'n'Roll!

Uhr. Wir brauchen hier mehr Lichtershow. Bei uns ist vor das Gewitter. Und die Blitze passen perfekt zum Bass. Holy moly.

Ja, ich kann mal hier so eine kleine Abstimmung machen hier. Was hält ihr davon, wenn ich nächsten Samstag zur späten Stunde nochmal 2 Stunden drauf gebe? Habt ihr Bock?

Det var nix. Ja, Freunde. Das war ein geiler Blitz. So, jetzt für euch noch Two Times von Andy. Viel Spaß damit. Das war's dann von meiner Seite. Ich wünsche euch ewige Geilheit. Und zum Samstag, ja! Spätestens morgen gebe ich es bekannt bei Instagram. Ich wünsche euch noch eine gute Nacht. Morgen einen ruhigen Arbeitstag. Tschüss, Baba, euer DJ Rollby. So-

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